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3: Guten Morgen, liebe Hörerinnen und Hörer, und herzlich willkommen zu einer neuen Ausgabe von Treffpunkt am Vormittag. Es ist Dienstag, der 6. Oktober, und wir freuen uns sehr, dass Sie auch heute wieder mit dabei sind. Am Mikrofon begrüßt Sie Gabor Schulteis, für den guten Ton im Studio sorgt Norbert Out. In den kommenden zwei Stunden erwartet Sie ein abwechslungsreiches Programm mit viel Musik, interessanten Geschichten und aktuellen Informationen aus dem Leben der Ungarndeutschen. Freuen Sie sich auf beliebte Schlager, Blasmusik und volkstümliche Klänge sowie auf spannende Beiträge aus unseren Gemeinden. Ein besonderer Programmpunkt sind heute mehrere Mundartbeiträge aus verschiedenen Regionen Ungarns. Wir besuchen unter anderem Veszprém, Schomberg, Nádvár, Keres, Lak und Mohács und hören Geschichten, Erinnerungen und sprachliche Besonderheiten, die zeigen, wie lebendig die ungarndeutschen Dialekte bis heute geblieben sind. Außerdem berichten wir über Traditionen, Alltagserlebnisse und kulturelle Werte unserer Gemeinschaft. Selbstverständlich halten wir Sie auch über das aktuelle Geschehen auf dem Laufenden. Unsere Nachrichten hören Sie heute um 10.15 Uhr und nochmals um 11 Uhr. Die Meldungen der Ungarndeutschen präsentiert Ihnen Melita Hengel um 10:45 und 11:45 mit aktuellen Informationen, Veranstaltungshinweisen und Neuigkeiten aus dem ungarndeutschen Leben. Werfen wir noch einen kurzen Blick auf das heutige Wetter in Ungarn. Nach einem frischen Herbstmorgen zeigt sich vielerorts die Sonne. Neben längeren freundlichen Abschnitten ziehen zeitweise einige Wolken durch den Himmel. Nur vereinzelt sind kurze Schauer möglich. Die Tageshöchsttemperaturen liegen je nach Region zwischen 16 und 22 Grad. Insgesamt erwartet uns ein angenehmer und überwiegend freundlicher Oktobertag. Lehnen Sie sich zurück, genießen Sie die Musik, bleiben Sie gut informiert und begleiten Sie uns durch diesen Vormittag. Im Namen des heutigen Teams wünsche ich Ihnen beste Unterhaltung, einen schönen Dienstag und zwei angenehme Stunden mit Treffpunkt am Vormittag.

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1: Guten Tag, liebe Hörerinnen und Hörer. In unserem heutigen Nachrichtenüberblick berichten wir über neue wissenschaftliche Impulse aus Ungarn, internationale Kulturveranstaltungen in Budapest, traditionelle Herbstfeste im ganzen Land sowie über aktuelle politische Entwicklungen in Deutschland und Österreich. Außerdem werfen wir einen Blick auf die Zukunft der ungarischen Hochschul- und Forschungslandschaft. Die Nachrichten hören Sie am Dienstag, den 6. Oktober von Gábor Schultheis. Ungarns Forschungsnetzwerk HUNREN hat in den vergangenen Tagen mehrere bedeutende wissenschaftliche Projekte präsentiert. Besonders im Fokus steht eine neue strategische Initiative aus Szeged, die sich mit biologischen Modellsystemen der Zukunft beschäftigt. Gleichzeitig veröffentlichten Forscher neue Erkenntnisse aus der Hirnforschung. Untersucht wird unter anderem, wie Erinnerungen im menschlichen Gehirn gespeichert werden und wie Nervenzellen Informationen austauschen. Experten sehen darin wichtige Grundlagenforschung, die langfristig zur Entwicklung neuer Behandlungsmethoden in der Medizin beitragen könnte. Die Ergebnisse zeigen einmal mehr, dass ungarische Forschungseinrichtungen auch international eine wichtige Rolle spielen. Die ungarische Hauptstadt bleibt ein bedeutender Treffpunkt des internationalen Kulturaustauschs. Erst vor wenigen Tagen wurde eine neue Vereinbarung zur Vertiefung der kulturellen und akademischen Zusammenarbeit zwischen Ungarn und Indien bekannt gegeben. Zugleich läuft in Budapest das diesjährige Korean Film Festival, das zahlreiche Besucherinnen und Besucher sowie Filmschaffende aus Südkorea anzieht. Mit Filmvorführungen, Publikumsgesprächen und kulturellen Begleitveranstaltungen unterstreicht die Hauptstadt ihren Ruf als internationales Kulturzentrum Mitteleuropas. Der Herbst präsentiert sich derzeit von seiner besonders vielfältigen Seite. In zahlreichen Regionen Ungarns beginnen in diesen Tagen Ernte-, Wein- und Kulturfeste. Von Sopron über Budapest bis nach Fünfkirchen stehen traditionelle Veranstaltungen auf dem Programm. Viele Gemeinden setzen dabei auf die Verbindung von Brauchtum, regionaler Gastronomie und kulturellen Darbietungen. Besonders gefragt sind Weinfeste, Kastanien- und Kürbisveranstaltungen sowie Familienprogramme, die Besucher aus dem ganzen Land anziehen. Die Organisatoren rechnen mit einem starken Besucherandrang und sehen darin einen wichtigen Impuls für den lokalen Tourismus und das gesellschaftliche Leben in den Regionen. Nach den jüngsten Landtagswahlen in Mecklenburg-Vorpommern und Berlin wird in Deutschland weiterhin intensiv über die politische Entwicklung des Landes diskutiert. Bundeskanzler Friedrich Merz bekräftigte, dass die Bundesregierung ihre Arbeit fortsetzen werde. Die Regierungsparteien CDU und SPD wollen an ihrer Zusammenarbeit festhalten, obwohl die Wahlergebnisse in mehreren Bundesländern für lebhafte Debatten innerhalb der politischen Landschaft sorgen. Beobachter sehen die kommenden Monate als wichtige Phase für die Stabilität der Regierungskoalition und die weitere Entwicklung der politischen Mitte in Deutschland. Auch aus Österreich kommt eine wichtige politische Meldung. Vizekanzler Andreas Babler hat angekündigt, sich Anfang des kommenden Jahres sowohl aus dem Amt des Vizekanzlers als auch von der Spitze der Sozialdemokratischen Partei zurückzuziehen. Als Grund nannte er die anhaltenden Diskussionen innerhalb seiner Partei über deren künftige Ausrichtung. Die österreichische Bundesregierung betonte, dass ihre Arbeit bis zu diesem Zeitpunkt unverändert fortgesetzt werden soll. In Ungarn wird unterdessen weiter an der Modernisierung des Hochschul- und Forschungssystems gearbeitet. Ziel ist es, die internationale Wettbewerbsfähigkeit der Universitäten zu erhöhen und die Zusammenarbeit mit europäischen Forschungsprogrammen auszubauen. Fachleute erwarten, dass dadurch neue Möglichkeiten für Studierende, Wissenschaftlerinnen und Wissenschaftler entstehen. Gleichzeitig soll die Attraktivität des Forschungsstandortes Ungarn weiter gestärkt werden. Zum Abschluss eine Meldung aus dem Kulturbereich. In Budapest erfreuen sich derzeit mehrere große Ausstellungen eines regen Publikuminteresses. Besonders die aktuelle WordPress-Fotoausstellung sowie die ungarische Pressefotoausstellung ziehen zahlreiche Besucher an. Die Ausstellungen zeigen eindrucksvolle Aufnahmen aus dem internationalen Zeitgeschehen, gesellschaftliche Entwicklungen und kulturelle Ereignisse der vergangenen Monate. Kulturexperten sprechen von einem besonders attraktiven Herbstprogramm, das Budapest einmal mehr als kulturelles Zentrum der Region präsentiert.
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1: Und nun noch ein Blick auf das Wetter am heutigen Dienstag. Nach einem frischen Herbstmorgen setzt sich in vielen Teilen des Landes freundliches Wetter durch. Neben längeren sonnigen Abschnitten ziehen zeitweise einige Wolkenfelder über den Himmel. Nur vereinzelt sind kurze Schauer möglich. Die Tageshöchsttemperaturen erreichen meist 16 bis 22 Grad, im Süden örtlich etwas mehr. Insgesamt erwartet uns ein überwiegend angenehmer und trockener Oktobertag. Das waren die Nachrichten am Dienstag, den 6. Oktober. Sie hörten die Tagesthemen von Gabor Schulteis.
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0: Liebe Zuhörer, die erste Mundartgeschichte heute erzählt Ihnen Eino Schoti aus Vesprim. In den folgenden Minuten können Sie die faule Eheleid kennenlernen.
1: Die faule Eheleid. Es war einmal Ehepaar, die 100 Pferde hatten. Die hohe Stiege hat in das Kuckucksohr gebaut. Wie die Zeit zum Hacken ist gekommen, sind sie ausgegangen zum Kuckucksfeld. Der Kuckucksfeld war voll mit Gras und die Sonne war sehr heiß. Noch sagt der Mann, was, Frau? Wir gehen es haben und leeren uns in die Kirche. Der Teufel soll den Kuckuckshacker, so haben sie das gemacht. Wie der Herbst gekommen ist, war die Zeit zum Kuckucksbrechen. Der Bauer sagt zu ihrer Frau, was? Wir gehen jetzt und tun den Kuckucksohr schauen. Groß sei viele Nachbarkörbe. Sie gehen raus und finden sehr viele Kuckucks. Schnell uns da oben von, das Kuckucksbrechen. Einmal steht der Teufel vor ihnen und kreischt. Was macht ihr da? Wir brechen den Kuckucks, sagt die Frau. So, mit der Kuckucks voll war mit Gras. Und die gesagt, der Teufel soll den Kuckucks hacken und ich hab das gemacht. Der Kuckucks geht mir. Das Ehepaar war verzweifelt und hat wenigstens die Hälfte dem Teufel angeboten und so haben die gehandelt. Cool, sagt der Teufel, wenn du mal so ein Vorhaben bringst, was ich noch nicht gesehen habe, geht der ganze Kuckucks dir. Die gehen um. Der Mann steckt seine Frau ins Helig fast, hinauf in die Bänderke, lässt bind er in Kette in den Hals und führt die Frau zum Teufel. Der Teufel hat mich nie so vorher gesehen und hat gelacht. So ein Vorhaben, der viel Fies hat, hab ich noch nie gesehen. Du hast gewonnen, der Kuckucks geht dir. Monigsmult, hab faule Leute lieb.
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0: Liebe Zuhörer, Marcel Millich war 2015 8 Jahre alt. Er wohnt in Schomberg und erzählte vor 10 Jahren eine Geschichte über seine Familie.
1: Weiter, Almudur. Ich bin das liebste Engelskind von meinen Großeltern, weil ich der Einzige bin. Der Milch-Alfar und die Milch-Almur haben mich so gern, dass ich bei denen alles machen kann. Weil ich so kräftig bin, kann ich ihnen schon viel helfen. Neulich habe ich die Eier zusammengelesen. Mein Almudur hat mich gelobt, aber auch gesagt: Marze, du hast mir 10 Eier eingebracht. Ich habe aber mal 8 Hingel. Wie kann das geschehen? Ich wollte, dass du froh bist und habe von Nachbarn noch 2 geholt. Und ich gesagt: Jetzt weiß ich schon, warum das die Leute sagen, dass du ein Spitzbub bist. Und oben, wenn ich da schlafe, muss ich auch bitten. Ich tue immer so bitten. Gott Name schlafen kann, Fersenengel mit mir kann. Zwar zu der Kopf, zwar zu der Fuß, zwar zu der rechten Seite, zwar zu der linken Seite. Zwar soll er mich decken, zwar soll er mich wecken und zwar soll er mich führen ins himmlische Paradies. Amen. Und die Ruhe ist meine Frau. Der andere Marie sind nicht zum Nachbarn gegangen, dass ich das mit der Eier überart mache. Jetzt sehe ich, dass der Nachbar und andere Hund hat. Wie heißt der Hund? Und ich erfrage: So wie du, hat er gesagt. Marze, komm her! Marze, komm her! Und ich rufe. Der Nachbar hat sich Batzebuckli gelacht und hat die Geschichte der Eier ganz vergessen.
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0: Liebe Zuhörer, nun folgt Adam Neudt aus Hanstatt mit seiner Mundartgeschichte, die von der Mutter Christina Mammel verfasst wurde, mit dem Titel Die Messdiener.
1: Die Messdiener, heutzutags gibt's keine Messdiener. Früher sind die jungen Messdiener gegangen. Ist der Mann, ist das leichter, etwa? Der Mess war nicht hungrig und nicht deutsch. Der Mess war auf Lateinisch. Noch gar nichts verstanden. Wir haben reingezickert. Jetzt kommt die Warnung. Der Kaplow hat immer bei in sein Gericht. Dort gesagt, Kackbord, vier Kackbord. Aber er hat gut Wasser reingeschüttet. Der Kaplow war so schlimm. Jetzt kommt die Speise. Jetzt kommen die alten Weiber. Die eine hat eins zu, die andere hat zwei zu. Jetzt kommt die Kiha, der Skretti, der hat Quarkwahn zugeholt und hat immer den Finger von Kaplow angebissen. Alle Messdiener hat angelacht. Jetzt war nicht genug Knobel gegessen, die ganze Kirche stunk. Ich bin gewandt, ich bin ohnmächtig. Fremd haben sie die Masterknäpfe wieder aufgefunden.
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1: Es folgen die Meldungen aus dem ungarn-deutschen Bereich am 6. Oktober, gesprochen von Melitta Hengl. Die Landesselbstverwaltung der Ungarn-Deutschen erwartet Vorschläge für die Iren Nadelingold für das Ungarn-Deutschtum sowie für den Valeria-Koch-Preis 2027. Vorschläge für die höchste Auszeichnung der Ungarn-Deutschen werden bis zum 19. Oktober erwartet. Nominierungen für den Jugendpreis können bis zum 4. November eingereicht werden. Die ausführlichen Informationen zu beiden Preisen finden Sie auf der Webseite der EDU. Die Landesselbstverwaltung der Ungarn-Deutschen schreibt in Zusammenarbeit mit dem Partner Selbstverwaltungen anderer Nationalitäten ein Stipendium für Studenten der Fächer Nationalitäten, Kindergartenpädagogik, Nationalitätenlehrer in der Unterstufe, der Oberstufe und der Mittelschule oder Sprachlehrer der jeweiligen Nationalitätensprache aus. Bewerbungsfrist ist der 22. Oktober um 16 Uhr. Weitere Informationen auf der Homepage der LDU. Für ein dokumentarisches Theaterstück mit Premiere im März 2027 sucht die deutsche Bühne Ungarn Menschen, die den Umbruch der 1980er und 90er Jahre in Ungarn selbst erlebt haben und ihre Erinnerungen teilen möchten. Haben Sie selbst etwas erlebt oder kennen Sie jemanden mit einer Geschichte aus dieser Zeit? Dann melden Sie sich unter bareit@dbu.hu. Die deutsche Bühne Ungarn freut sich auf

0: spannende Lebensgeschichten. Die neueste Ausgabe von Koch mit Mach mit dem Jugendprojekt der LDU ist da. Im nächsten Teil des kulinarischen Projekts werden Rezepte aus Gavo Vencellu vorgestellt. Das neue Video sowie weitere Informationen finden Sie auf der Webseite der LDU. Am 6. Oktober ab 17.30 Uhr wird ein schwäbisches Tanzhaus für Kinder in Baie angeboten. Der Veranstaltungsort ist das UBZ in der Donaustraße 35 in Baie. Der Eintritt ist kostenlos. Alle tanzlustigen Kinder sind herzlich willkommen. Am 8. Oktober wird in Esztergom der Film von Christoph Scheumos mit dem Titel »So redeten wir« in St. Ivan gezeigt. Die Filmvorführung beginnt um 17.30 Uhr. Der Veranstaltungsort ist die Deák-Ferenc-Straße 4 in Esztergom. Es werden alle herzlich erwartet. Die VUK Jugendleiterbildung findet zwischen dem 9. und 11. Oktober in 5 Kirchen statt. Ungarn-Deutschtum, viel Spaß, Musik, Spiel und neue Begegnungen. Das alles steht im Mittelpunkt des Programms des Vereins. Weitere Informationen zum Programm und zur Anmeldung finden Sie auf der Facebook-Seite vom Verein für Ungarn-Deutsche Kinder. Das Ungarn-Deutsche Kultur- und Informationszentrum und Bibliothek lädt am 10. Oktober um 10.30 Uhr zum Puppentheater ein. Gezeigt wird das Stück »Die sieben Schwaben«. Der Veranstaltungsort ist das Haus der Ungarn-Deutschen in der Lendvai-Straße 22 in Budapest. Die Teilnahme ist kostenlos, aber nur nach vorheriger Anmeldung unter info@zentrum.hu möglich. Alle werden herzlich erwartet. Am 10. Oktober wird in Nadas das 17. Treffen der Familienmusiker organisiert. Die Veranstaltung beginnt um 10 Uhr. Es sind alle herzlich willkommen. Ebenfalls am 10. Oktober wird auch das Herbstfest in Hakan veranstaltet. Das Programm beginnt um 17 Uhr mit einer heiligen Messe. Ab 17.45 Uhr folgt Platzmusik zur Einstimmung im Josef Gisch Kulturhaus. Das Kulturprogramm beginnt um 18 Uhr und wird gefolgt von einem Abendessen und einem Ball mit der Platinkapelle. Weitere Informationen zum Programm erhalten Sie von der Deutschen Selbstverwaltung Hakan. In der Deutschen Nationalitäten-Grundschule von Sopron wird ein Tanzhaus am 14. Oktober zwischen 18 Uhr und 19.30 Uhr veranstaltet. Tanzen, Traditionen, Gemeinschaft und viel Spaß erwarten die Interessenten. Alle sind herzlich willkommen.
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1: Guten Tag, liebe Hörerinnen und Hörer. In unserem heutigen Nachrichtenüberblick berichten wir über neue wissenschaftliche Impulse aus Ungarn, internationale Kulturveranstaltungen in Budapest, traditionelle Herbstfeste im ganzen Land sowie über aktuelle politische Entwicklungen in Deutschland und Österreich. Außerdem werfen wir einen Blick auf die Zukunft der ungarischen Hochschul- und Forschungslandschaft. Die Nachrichten hören Sie am Dienstag, den 6. Oktober von Gábor Schultheis. Ungarns Forschungsnetzwerk HUNREN hat in den vergangenen Tagen mehrere bedeutende wissenschaftliche Projekte präsentiert. Besonders im Fokus steht eine neue strategische Initiative aus Szeged, die sich mit biologischen Modellsystemen der Zukunft beschäftigt. Gleichzeitig veröffentlichten Forscher neue Erkenntnisse aus der Hirnforschung. Untersucht wird unter anderem, wie Erinnerungen im menschlichen Gehirn gespeichert werden und wie Nervenzellen Informationen austauschen. Experten sehen darin wichtige Grundlagenforschung, die langfristig zur Entwicklung neuer Behandlungsmethoden in der Medizin beitragen könnte. Die Ergebnisse zeigen einmal mehr, dass ungarische Forschungseinrichtungen auch international eine wichtige Rolle spielen. Die ungarische Hauptstadt bleibt ein bedeutender Treffpunkt des internationalen Kulturaustauschs. Erst vor wenigen Tagen wurde eine neue Vereinbarung zur Vertiefung der kulturellen und akademischen Zusammenarbeit zwischen Ungarn und Indien bekannt gegeben. Zugleich läuft in Budapest das diesjährige Korean Film Festival, das zahlreiche Besucherinnen und Besucher sowie Filmschaffende aus Südkorea anzieht. Mit Filmvorführungen, Publikumsgesprächen und kulturellen Begleitveranstaltungen unterstreicht die Hauptstadt ihren Ruf als internationales Kulturzentrum Mitteleuropas. Der Herbst präsentiert sich derzeit von seiner besonders vielfältigen Seite. In zahlreichen Regionen Ungarns beginnen in diesen Tagen Ernte-, Wein- und Kulturfeste. Von Sopron über Budapest bis nach Fünfkirchen stehen traditionelle Veranstaltungen auf dem Programm. Viele Gemeinden setzen dabei auf die Verbindung von Brauchtum, regionaler Gastronomie und kulturellen Darbietungen. Besonders gefragt sind Weinfeste, Kastanien- und Kürbisveranstaltungen sowie Familienprogramme, die Besucher aus dem ganzen Land anziehen. Die Organisatoren rechnen mit einem starken Besucherandrang und sehen darin einen wichtigen Impuls für den lokalen Tourismus und das gesellschaftliche Leben in den Regionen. Nach den jüngsten Landtagswahlen in Mecklenburg-Vorpommern und Berlin wird in Deutschland weiterhin intensiv über die politische Entwicklung des Landes diskutiert. Bundeskanzler Friedrich Merz bekräftigte, dass die Bundesregierung ihre Arbeit fortsetzen werde. Die Regierungsparteien CDU und SPD wollen an ihrer Zusammenarbeit festhalten, obwohl die Wahlergebnisse in mehreren Bundesländern für lebhafte Debatten innerhalb der politischen Landschaft sorgen. Beobachter sehen die kommenden Monate als wichtige Phase für die Stabilität der Regierungskoalition und die weitere Entwicklung der politischen Mitte in Deutschland. Auch aus Österreich kommt eine wichtige politische Meldung. Vizekanzler Andreas Babler hat angekündigt, sich Anfang des kommenden Jahres sowohl aus dem Amt des Vizekanzlers als auch von der Spitze der Sozialdemokratischen Partei zurückzuziehen. Als Grund nannte er die anhaltenden Diskussionen innerhalb seiner Partei über deren künftige Ausrichtung. Die österreichische Bundesregierung betonte, dass ihre Arbeit bis zu diesem Zeitpunkt unverändert fortgesetzt werden soll. In Ungarn wird unterdessen weiter an der Modernisierung des Hochschul- und Forschungssystems gearbeitet. Ziel ist es, die internationale Wettbewerbsfähigkeit der Universitäten zu erhöhen und die Zusammenarbeit mit europäischen Forschungsprogrammen auszubauen. Fachleute erwarten, dass dadurch neue Möglichkeiten für Studierende, Wissenschaftlerinnen und Wissenschaftler entstehen. Gleichzeitig soll die Attraktivität des Forschungsstandortes Ungarn weiter gestärkt werden. Zum Abschluss eine Meldung aus dem Kulturbereich. In Budapest erfreuen sich derzeit mehrere große Ausstellungen eines regen Publikuminteresses. Besonders die aktuelle WordPress-Fotoausstellung sowie die ungarische Pressefotoausstellung ziehen zahlreiche Besucher an. Die Ausstellungen zeigen eindrucksvolle Aufnahmen aus dem internationalen Zeitgeschehen, gesellschaftliche Entwicklungen und kulturelle Ereignisse der vergangenen Monate. Kulturexperten sprechen von einem besonders attraktiven Herbstprogramm, das Budapest einmal mehr als kulturelles Zentrum der Region präsentiert.
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1: Und nun noch ein Blick auf das Wetter am heutigen Dienstag. Nach einem frischen Herbstmorgen setzt sich in vielen Teilen des Landes freundliches Wetter durch. Neben längeren sonnigen Abschnitten ziehen zeitweise einige Wolkenfelder über den Himmel. Nur vereinzelt sind kurze Schauer möglich. Die Tageshöchsttemperaturen erreichen meist 16 bis 22 Grad, im Süden örtlich etwas mehr. Insgesamt erwartet uns ein überwiegend angenehmer und trockener Oktobertag. Das waren die Nachrichten am Dienstag, den 6. Oktober. Sie hörten die Tagesthemen von Gabor Schulteis.
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0: Liebe Zuhörer, die nächste Mundartgeschichte hören Sie heute von Anna Schultheiß. Sie wohnt in Gereslak und erzählt Ihnen nun eine Geschichte über den Lacker Heinrich.
1: Ich erzähle euch eine Geschichte von unserem Heinrich. Aber das ist nicht der Heinrich, was in der Lied ist. Wenn der Topf aber nur ein Loch hat, lieber Heinrich, lieber Heinrich. Und das ist auch nicht der Heinrich aus Fenefkerich, der auch immer eine Mundartgeschichte erzählt. Der ist unser Heinrich Väter in Lack. Der ist heute auch so wie die anderen Leute. Ist viel lieber ins Wirtshaus gegangen und hat nicht so viel geerbt daheim. Aber das soll seine Frau irgendwann noch heute Heinrich gedenkt. Na, jetzt muss ich mal was einfallen lassen, er sich nicht so viel erbt muss. Er ist in die Grube gegangen, dort hat er viel geerbt. Als er in der Grube die Zahlung gekriegt hat, ist ihm was eingefallen. Er hat 4000 Forint gekriegt in ein Kuvert, dort hat er 1000 Forint rausgenommen, in ein anderes Papier eingepackt und hat er draufgeschrieben. Premium! Nach dieser Heimgange hat das Papier seine Frau gezeigt und hat gesagt, siehst du sie, ich habe so gut geerbt, ich habe 1000 Forint Premium gekriegt. Hat seine Frau war halt froh, so ein guter und fleißiger Mann hat und hat gesagt, wenn du in der Grube so viel geerbt hast, kannst du jetzt ins Wirtshaus gehen und kannst ein gutes Frischgetränk. Na, das habe ich gut gemacht, habe gedacht. Jetzt kann ich ihm wieder ein gutes Getränk. Eben das hat Heinrich nicht jeden Monat machen, noch muss wieder etwas einfallen lassen. Einmal hat er zu der Resi gesagt, ich muss zum Doktor gehen, weil mein Bauch tut weh. Der Doktor hat ihn untersucht, hat ihm einen Sack aufgeschrieben und noch ist er heimgegangen. Haben zu Soda gesehen, eben zwei Rezepte hat, ein war leer, weil die Rezepte waren zusammengepickt. Noch ist ihm was eingefallen. Ich will draufschreiben, wegen meiner Niere muss ich jeden Tag Bier oder Rotwein trinken. So hat er schon gemacht. Daheim hat seine Frau gefragt. Na, was der Doktor sagt? Meine Nieren funktionieren nicht so gut, darum muss ich viel mehr trinken. Und was soll da draufschreiben? Hat lesen mal das Rezept, der ist doch drauf. Resi hat das Rezept gelesen und hat gesagt, bis deine Nieren wieder gut werden, solange kannst du ins Wirtshaus gehen und kannst dein Bier getränk. Na, das habe ich gut gemacht, habe gedacht. Jetzt kann ich wieder ein gutes Getränk. So hat der Heinrich ihr Lachsafrau ausgetrickst und hat so viel getränke wie bisher. Was ihm später noch eingefallen ist, das erzähle ich euch nächstes Mal.
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0: In der nächsten Mundartgeschichte geht es, liebe Zuhörer, um ein oder zwei Esel. Die Entscheidung überlasse ich Ihnen. Die Geschichte erzählt Ihnen nun Balázs Andor aus Nádvár.
1: Es war einmal ein Land darauf, da hat er Schaf, hat er sei Schaf, da ist darauf getrieben und hat sein Esel vor der Schulhof an am Baum gefunden. Jetzt wird er zu Kindersäge hin, sollen die Buben nachkommen und hinter den Esel loslassen. Der Esel war schlimm, das hat er leere Achsäge und hat die Buben eingerufen und den Anschlag gekriegt. Noch andere weitere Beistände, der hat den Esel nicht getan. Aber alle haben sie Schläge gekriegt, der unschuldig an. Der Lehrer ist rausgegangen und ein bisschen später ist der Schuldirektor reingekommen und hat gefragt, «Na Buh, warum kreist du denn da?» Der Buh hat geantwortet, «Der Lehrer hat mich geschlagen, ich hab doch den Esel nicht getan.» Jetzt hat er noch einmal gekriegt, weil der Direktor hat nicht gewusst, wo weh am Esel die Rede ist. Der hat gedacht, der Buh hat den Lehrer vor einem Esel, darum hat er noch einmal Schläge gekriegt.
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0: Liebe Zuhörer, die letzte Mundartgeschichte heute wurde in Mohács am regionalen Rezitationswettbewerb 2015 aufgezeichnet. Adam Hosszú war damals 8 Jahre alt.
1: Christoph-Wunsch, liebes Christkindje, bald ist die Christoph-Tun. Weißt du, was ich mir wünsche dir? Einmal eine ganz große Tafel Schokolade, eine ganz große Tafel für mich allein. Du verstehst mich sicher nicht wahr. Du siehst ja von oben, was immer passiert, wenn ich Schokolade komme. Mein Bruder und Schwester kommen gleich und betteln. Der Sepp und das Liesje, weil sie schon groß sind, nehme von mir die ganze Tafel weg. Und wenn ich Glück habe und kann die Schokolade rette, noch kommt mein anderer Bruder, der Franz. Das muss ich dir suchen, wenn der nichts kriegt, der schlug mich gleich. Ja, und Therese, sie ist schon ein großer Mensch, und was sie tut, um ein kleines Stück für Streide, sie sucht immer. Ich will nur ein Ecke mehr abbrechen. Und dann prägt sie den größten Tag ab. Am Ende ist immer das Gleiche. Mir bleibt nichts. Naja, ich sehe halt der Christ. Aber du, Christkindje, du kannst von einem machen. Was du von mich dich bitten, du, liebes Christkindje, bring halt den anderen Schokolade.
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1: Es folgen die Meldungen aus dem ungarn-deutschen Bereich am 6. Oktober, gesprochen von Melitta Hengl. Die Landesselbstverwaltung der Ungarn-Deutschen erwartet Vorschläge für die Iren Nadelingot für das Ungarn-Deutschtum sowie für den Valeria-Koch-Preis 2027. Vorschläge für die höchste Auszeichnung der Ungarn-Deutschen werden bis zum 19. Oktober erwartet. Nominierungen für den Jugendpreis können bis zum 4. November eingereicht werden. Die ausführlichen Informationen zu beiden Preisen finden Sie auf der Webseite der EDU. Die Landesselbstverwaltung der Ungarn-Deutschen schreibt in Zusammenarbeit mit dem Partner Selbstverwaltungen anderer Nationalitäten ein Stipendium für Studenten der Fächer Nationalitäten, Kindergartenpädagogik, Nationalitätenlehrer in der Unterstufe, der Oberstufe und der Mittelschule oder Sprachlehrer der jeweiligen Nationalitätensprache aus. Bewerbungsfrist ist der 22. Oktober um 16 Uhr. Weitere Informationen auf der Homepage der EDU. Für ein dokumentarisches Theaterstück mit Premiere im März 2027 sucht die deutsche Bühne Ungarn Menschen, die den Umbruch der 1980er und 90er Jahre in Ungarn selbst erlebt haben und ihre Erinnerungen teilen möchten. Haben Sie selbst etwas erlebt oder kennen Sie jemanden mit einer Geschichte aus dieser Zeit? Dann melden Sie sich unter bareit@dbu.hu. Die deutsche Bühne Ungarn freut sich auf spannende Lebensgeschichten. Die neueste Ausgabe von Koch mit, Mach mit, dem Jugendprojekt der EDU ist da. Im nächsten Teil des kulinarischen Projekts werden Rezepte aus Gavo Vencellu vorgestellt. Das neue Video sowie weitere Informationen finden Sie auf der Webseite der EDU. Am 6. Oktober ab 17.30 Uhr wird ein schwäbisches Tanzhaus für Kinder in Baie angeboten. Der Veranstaltungsort ist das UBZ in der Donaustraße 35 in Baie. Der Eintritt ist kostenlos. Alle tanzlustigen Kinder sind herzlich willkommen. Am 8. Oktober wird in Esztergom der Film von Christoph Solymos mit dem Titel »So redeten wir« in St. Ivan gezeigt. Die Filmvorführung beginnt um 17.30 Uhr. Der Veranstaltungsort ist die Deák-Ferenc-Straße 4 in Esztergom. Es werden alle herzlich erwartet.

0: TVUK, Jugendleiter Bildung findet zwischen dem 9. und 11. Oktober in 5 Kirchen statt. Ungarn-Deutschtum, viel Spaß, Musik, Spiel und neue Begegnungen. Das alles steht im Mittelpunkt des Programms des Vereins. Weitere Informationen zum Programm und zur Anmeldung finden Sie auf der Facebook-Seite vom Verein für Ungarn-Deutsche Kinder. Das Ungarn-Deutsche Kultur- und Informationszentrum und Bibliothek lädt am 10. Oktober um 10.30 Uhr zum Puppentheater ein. Gezeigt wird das Stück Die Sieben Schwaben. Der Veranstaltungsort ist das Haus der Ungarn-Deutschen in der Lendvai-Straße 22 in Budapest. Die Teilnahme ist kostenlos, aber nur nach vorheriger Anmeldung unter info@zentrum.hu möglich. Alle werden herzlich erwartet. Am 10. Oktober wird in Nadas das 17. Treffen der Familienmusiker organisiert. Die Veranstaltung beginnt um 10 Uhr. Es sind alle herzlich willkommen. Ebenfalls am 10. Oktober wird auch das Herbstfest in Hakan veranstaltet. Das Programm beginnt um 17 Uhr mit einer heiligen Messe. Ab 17.45 Uhr folgt Platzmusik zur Einstimmung im Josef Gisch Kulturhaus. Das Kulturprogramm beginnt um 18 Uhr und wird gefolgt von einem Abendessen und einem Ball mit der Platinkapelle. Weitere Informationen zum Programm erhalten Sie von der Deutschen Selbstverwaltung Hakan. In der Deutschen Nationalitäten-Grundschule von Sopron wird ein Tanzhaus am 14. Oktober zwischen 18 Uhr und 19.30 Uhr veranstaltet. Tanzen, Traditionen, Gemeinschaft und viel Spaß erwarten die Interessenten. Alle sind herzlich willkommen.
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liebe Zuhörer, das hat in die heutige Ausgabe von Treffpunkt am Vormittag gepasst mit ungarndeutschen Mundartgeschichten. Seien Sie morgen auch mit dabei. Am Mittwoch wird Sie Marta Schelmet Sie aus dem Rundfunkstudio in Fünfkirchen begrüßen. Vergessen Sie bitte nicht, nemeth@radio.hu, www.mediaclick.hu, hier sind unsere Erreichbarkeiten im Internet. Norbert Out und Gabor Schulteis verabschieden sich für heute. Och, Geva und Profsem.

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3: Ein Montag, liebe Hörer, zwei Stunden mit Treffpunkt am Vormittag. Ich hoffe, das wird Sie bei Laune halten. Ich bin Christina Arnold und ich habe heute für die gute Stimmung schöne Lieder ausgesucht und folgende Themen. In Budapest fand am Wochenende das 31. internationale Buchfestival statt und die Ungarndeutschen hatten auch einen Stand. Danach hören Sie ein Gespräch mit Teilnehmer einer Studienreise aus Klausenburg, Rumänien, die Erlebnisse bei den Ungarndeutschen sammelten. Und ab morgen gibt es wieder neue Sendungen bei Unser Bildschirm. Marti Schelmetzi erzählt Ihnen schon heute über den Inhalt der morgigen Sendung. Liebe Hörer, ich wünsche Ihnen beste Unterhaltung.

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1: Es folgen die Nachrichten am Mikrofon Christina Arnold. In Europa ist die Zahl der Asylantenanträge weiter zurückgegangen. In den ersten 9 Monaten dieses Jahres wurden in den 27 EU-Staaten sowie Norwegen und der Schweiz rund 453 Anträge auf internationalen Schutz registriert. Das sind 24,3% weniger als im gleichen Zeitraum des Vorjahres. Das berichtet die Welt am Sonntag. Unter Berufung auf bisher unveröffentlichte Zahlen der EU-Asylagentur. Die meisten Anträge wurden in Frankreich mit knapp 99.000 und in Italien mit rund 78.500 registriert. Deutschland liegt mit gut 70.000 Anträgen auf Platz 3. Die Inflation in der Eurozone ist im September wegen hoher Energiepreise deutlich auf den höchsten Stand seit 3 Jahren gestiegen. Die Verbraucherpreise legten im Jahresvergleich um 3,8% zu, wie das Statistikamt Eurostat in Luxemburg nach einer ersten Schätzung mitteilte. Das ist die höchste Inflationsrate seit September 2023. Im August hatte sie noch bei 3,2% gelegen. Damit liegt sie weit über dem Preisziel der Europäischen Zentralbank, die mittelfristig eine Jahresinflation von 2% anpeilt. Ökonomen erwarten daher, dass die EZB die Leitzinsen ein drittes Mal in diesem Jahr erhöht. Der für Sparer und Banken wichtige Einlagezins würde damit auf 2,75% steigen. In Europa führten die Flüsse im Sommer so wenig Wasser wie seit 30 Jahren nicht. Gleichzeitig waren die Meere rund um Europa ungewöhnlich warm. Das geht aus einem Bericht des EU-Klimawandeldienstes Copernicus hervor. Demnach wurden im Juli und August an vielen großen Flüssen wie Rhein, Donau, Po, Loire, Rhône und seine rekordniedrigen Abflüsse registriert. Die Folge sei ein erhöhter Druck auf Bewässerung, Kühlung von Kernreaktoren, Wasserkraft, Süßwasserverfügbarkeit und Energieversorgung gewesen. Das verdeutliche den engen Zusammenhang zwischen Klimawandel und geopolitischen Herausforderungen wie der Energiesicherheit, hieß es vom Dienst des EU-Erdbeobachtungsprogramms Copernicus. Den Copernicus-Daten zufolge war der Sommer für den Gesamtkontinent der drittwärmste und für Westeuropa der wärmste Sommer seit Aufzeichnungsbeginn. Westeuropa verzeichnete eine Durchschnittstemperatur von 21,7 Grad Celsius, was 2,5 Grad über dem Schnitt der Jahre 91 bis 2020 liegt.
0: Das Wetter.
1: Erst am Donnerstag erreicht uns eine Kaltluftfront. Bis dahin wird es weiterhin viel Sonnenschein geben mit fast sommerlichen Temperaturen. Heute steigen die Temperaturen bis 25 Grad Celsius am Nachmittag. Am Donnerstag soll auch Regen kommen. Das waren die Nachrichten, gesprochen von Christina Arnold.
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0: Das ist Treffpunkt am Vormittag. Bei der 31. Internationalen Buchmesse in Budapest haben sich auch die Ungarn-Deutschen mit einem Stand präsentiert und auch Programme angeboten für die Zuschauer. Johann Schutt, Vorsitzender von FUDAK, dem Verband Ungarn-Deutscher Autoren und Künstler, erzählt über das Wochenende.
1: Wir haben schon seit einigen Jahren mit Hilfe der Landesselbstverwaltung der Ungarn-Deutschen und des Ungarn-Deutschen Kultur- und Informationszentrums und FUDAK, also einen gemeinsamen Stand, LDU-Zentrum FUDAK. Das ist eine große Sache, glaube ich, dass wir hier präsent sind. Jedes Jahr hatten wir auch eigene Programme. Dieses Jahr ist ein besonderes Jahr, weil die deutschsprachigen Literaturen Gastland sind. Also die Frankfurter Buchmesse hat den bisher gemeinsamen Stand der Deutschen, Österreicher und Schweizer übernommen sozusagen. Und zusammen mit Pro Helvetia und österreichischem Kulturforum die deutschsprachigen Literaturen stellen sie vor hier, noch dazu in Mitte des Buchfestivals, das war an einem sehr schönen, guten Platz. Und die haben sogar auch noch zusätzlich aus Liechtenstein und deutschsprachige Literatur aus Belgien zeigen sie. Allerdings darf die Frankfurter Buchmesse keine Bücher verkaufen, leider. Denn das Interesse wäre groß. So hat das Zentrum diese Aufgabe übernommen. Also an unserem Stand kann man einige Bücher kaufen, deren Autoren hier auftreten und lesen. Also das ist eine sehr gute Zusammenarbeit mit dem Goethe-Institut. Und auf diese Weise ist die ungarn-deutsche Literatur Bestandteil des deutschsprachigen Programms geworden. So dürfen wir den Stand der Frankfurter Buchmesse für unsere Lesungen. Gestern war Angela Korbe hier und heute haben wir noch zwei weitere FUDAK-Lesungen. Die eine ist, wir werden Kunstbücher vorstellen, genauso auch am Stand der Frankfurter Börse. Und hier im Programmsaal werden wir Arnold Christinas neues Buch vorstellen.
0: Wie muss man diesen Stand der Ungarn-Deutschen vorstellen? Also was kann man denn da alles anbieten? Was ist das Angebot?
1: Bei uns an unserem Stand haben wir alle Publikationen des Zentrums, also diese Blickpunktbücher und auch Publikationen der Landesselbstverwaltung der Ungarn-Deutschen, zum Beispiel dieses Brettspiel Gemeinsamer Wege, der noch immer ein Renner ist, kann man wohl sagen. Wir haben unsere Literaturpublikationen, alle unsere Kunstpublikationen. Wir haben auch einige Publikationen des Germanistischen Instituts der Elte, also wissenschaftliche Beiträge zur Volkskunde der Ungarn-Deutschen zum Beispiel, aber auch einige ungarischsprachige oder zweisprachige, die früher noch vom Verband herausgegeben worden, die Beiträge zur gemeinsamen Heimat und ähnliches. Also ein sehr vielfältiges Angebot und wie ich sehe, die Bücher werden auch gekauft.
0: Auch die neue Zeitung wird zum Beispiel angeboten?
1: Ja, das ist einfach, kann man mitnehmen. Also das ist nur so ein bisschen Reklame, um hier präsent zu sein und wir haben da auch einiges so Kleinigkeiten für den Käufer, für die Kunden vorbereitet, sowohl das Zentrum als auch wir, so Notizbücher oder kleine Schlüsselanhänger und ähnliches.
0: Hat denn so ein Buchfestival auch heute noch so eine Wirkung in diesem Internetzeitalter, wo man quasi auch schon alles digital hat, auch Bücher ersetzt?
1: Also ich glaube, dieses Gedränge hier, was gerade heute am Samstag, es ist meistens der meistbesuchte Tag, zeigt, dass das Interesse am Buch noch immer sehr, sehr lebendig ist, sehr groß ist. Ich habe hier mehrere Bekannte, die kiloweise Bücher gekauft haben. Viele Verlage geben jetzt Rabatt. Und sogar der Taxifahrer, der mich hierher gebracht hat, hat, als ich gesagt habe zum Buchfest, oh, da muss meine Frau kommen, denn die kauft ständig Bücher. Also ich glaube, trotz digital und so weiter, ist das gedruckte Buch noch immer sehr, sehr begehrt, Gott sei Dank.
2: Wie sieht die Zukunft bei Fudaka aus? Denn der Druck dieser Bücher kostet ja immer mehr. Also was ist da der Plan? Oder wie kann man dann diese Bewerbungen ein bisschen...
1: Wir können planen, aber das hängt nicht von uns ab. Wir wissen jetzt von der neuen Regierung, dass die Gelder nicht erhöht werden, auf keinen Fall. Aber die wollen zum Beispiel bei BGA, also beim Mettlen-Gabor Fundsverwalter, Rubriken machen, also nicht eine Buch, die Herausgabe eines Buches mit einem Lamm-Festival vergleichen, sondern eigene Sparten und dann in dieser Sparte entscheiden, was förderungswürdig ist und was nicht.
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1: Die Meldungen aus dem ungarndeutschen Bereich hören Sie am 5. Oktober von Melitta Hengel. Die Landesselbstverwaltung der Ungarndeutschen erwartet Vorschläge für die Iren Nadelingolt für das Ungarndeutschtum sowie für den Valeria Koch Preis 2027. Vorschläge für die höchste Auszeichnung der Ungarndeutschen werden bis zum 19. Oktober erwartet. Nominierungen für den Jugendpreis können bis zum 4. November eingereicht werden. Die ausführlichen Informationen zu beiden Preisen finden Sie auf der Webseite der EDU. Die Landesselbstverwaltung der Ungarndeutschen schreibt in Zusammenarbeit mit den Partner Selbstverwaltungen anderer Nationalitäten ein Stipendium für Studenten der Fächer Nationalitäten, Kindergartenpädagogik, Nationalitätenlehrer in der Unterstufe, der Oberstufe und der Mittelschule oder Sprachlehrer der jeweiligen Nationalitätensprache aus. Bewerbungsfrist ist der 22. Oktober um 16 Uhr. Weitere Informationen auf der Homepage der EDU. Für ein dokumentarisches Theaterstück mit Premiere im März 2027 sucht die deutsche Bühne Ungarn Menschen, die den Umbruch der 1980er und 90er Jahre in Ungarn selbst erlebt haben und ihre Erinnerungen teilen möchten. Haben Sie selbst etwas erlebt oder kennen Sie jemanden mit einer Geschichte aus dieser Zeit? Dann melden Sie sich unter bareit@dbu.hu. Die deutsche Bühne Ungarn freut sich auf spannende Lebensgeschichten. Die neueste Ausgabe von Koch mit, Mach mit, dem Jugendprojekt der EDU ist da. Im nächsten Teil des kulinarischen Projekts werden Rezepte aus Gavo Vencellu vorgestellt. Das neue Video sowie weitere Informationen finden Sie auf der Webseite der EDU. Am 6. Oktober ab 17.30 Uhr wird ein schwäbisches Tanzhaus für Kinder in Baie angeboten. Der Veranstaltungsort ist das UBZ in der Donaustraße 35 in Baie. Der Eintritt ist kostenlos. Alle tanzlustigen Kinder sind herzlich willkommen. Am 8. Oktober wird in Esztergom der Film von Christoph Scheumos mit dem Titel »So redeten wir« in St. Ivan gezeigt. Die Filmvorführung beginnt um 17.30 Uhr. Der Veranstaltungsort ist die Deák-Ferenc-Straße 4 in Esztergom. Es werden alle herzlich erwartet. Die VUK Jugendleiterbildung findet zwischen dem 9. und 11. Oktober in 5 Kirchen statt. Ungarndeutschtum, viel Spaß, Musik, Spiel und neue Begegnungen. Das alles steht im Mittelpunkt des Programms des Vereins. Weitere Informationen zum Programm und zur Anmeldung finden Sie auf der Facebook-Seite vom Verein für Ungarndeutsche Kinder. Das Ungarndeutsche Kultur- und Informationszentrum und Bibliothek lädt am 10. Oktober um 10.30 Uhr zum Puppentheater ein. Gezeigt wird das Stück Die Sieben Schwaben. Der Veranstaltungsort ist das Haus der Ungarndeutschen in der Lendvai-Straße 22 in Budapest. Die Teilnahme ist kostenlos, aber nur nach vorheriger Anmeldung unter info@zentrum.hu möglich. Alle werden herzlich erwartet. Am 10. Oktober wird in Nadas das 17. Treffen der Familienmusiker organisiert. Die Veranstaltung beginnt um 10 Uhr. Es sind alle herzlich willkommen. Ebenfalls am 10. Oktober wird auch das Herbstfest in Hakan veranstaltet. Das Programm beginnt um 17 Uhr mit einer heiligen Messe. Ab 17.45 Uhr folgt Platzmusik zur Einstimmung im Josef Gisch Kulturhaus. Das Kulturprogramm beginnt um 18 Uhr und wird gefolgt von einem Abendessen und einem Ball mit der Platinkapelle. Weitere Informationen zum Programm erhalten Sie von der Deutschen Selbstverwaltung Hakan. In der Deutschen Nationalitäten-Grundschule von Sopron wird ein Tanzhaus am 14. Oktober zwischen 18 Uhr und 19.30 Uhr veranstaltet. Tanzen, Traditionen, Gemeinschaft und viel Spaß erwarten die Interessenten. Alle sind herzlich willkommen.
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1: Es folgen die Nachrichten am Mikrofon Christina Arnold. In Europa ist die Zahl der Asylantenanträge weiter zurückgegangen. In den ersten 9 Monaten dieses Jahres wurden in den 27 EU-Staaten sowie Norwegen und der Schweiz rund 453 Anträge auf internationalen Schutz registriert. Das sind 24,3% weniger als im gleichen Zeitraum des Vorjahres. Das berichtet die Welt am Sonntag. Unter Berufung auf bisher unveröffentlichte Zahlen der EU-Asylagentur. Die meisten Anträge wurden in Frankreich mit knapp 99.000 und in Italien mit rund 78.500 registriert. Deutschland liegt mit gut 70.000 Anträgen auf Platz 3. Die Inflation in der Eurozone ist im September wegen hoher Energiepreise deutlich auf den höchsten Stand seit 3 Jahren gestiegen. Die Verbraucherpreise legten im Jahresvergleich um 3,8% zu, wie das Statistikamt Eurostat in Luxemburg nach einer ersten Schätzung mitteilte. Das ist die höchste Inflationsrate seit September 2023. Im August hatte sie noch bei 3,2% gelegen. Damit liegt sie weit über dem Preisziel der Europäischen Zentralbank, die mittelfristig eine Jahresinflation von 2% anpeilt. Ökonomen erwarten daher, dass die EZB die Leitzinsen ein drittes Mal in diesem Jahr erhöht. Der für Sparer und Banken wichtige Einlagezins würde damit auf 2,75% steigen. In Europa führten die Flüsse im Sommer so wenig Wasser wie seit 30 Jahren nicht. Gleichzeitig waren die Meere rund um Europa ungewöhnlich warm. Das geht aus einem Bericht des EU-Klimawandeldienstes Copernicus hervor. Demnach wurden im Juli und August an vielen großen Flüssen wie Rhein, Donau, Po, Loire, Rhône und seine rekordniedrigen Abflüsse registriert. Die Folge sei ein erhöhter Druck auf Bewässerung, Kühlung von Kernreaktoren, Wasserkraft, Süßwasserverfügbarkeit und Energieversorgung gewesen. Das verdeutliche den engen Zusammenhang zwischen Klimawandel und geopolitischen Herausforderungen wie der Energiesicherheit, hieß es vom Dienst des EU-Erdbeobachtungsprogramms Copernicus. Den Copernicus-Daten zufolge war der Sommer für den Gesamtkontinent der drittwärmste und für Westeuropa der wärmste Sommer seit Aufzeichnungsbeginn. Westeuropa verzeichnete eine Durchschnittstemperatur von 21,7 Grad Celsius, was 2,5 Grad über dem Schnitt der Jahre 91 bis 2020 liegt.
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1: Erst am Donnerstag erreicht uns eine Kaltluftfront. Bis dahin wird es weiterhin viel Sonnenschein geben mit fast sommerlichen Temperaturen. Heute steigen die Temperaturen bis 25 Grad Celsius am Nachmittag. Am Donnerstag soll auch Regen kommen. Das waren die Nachrichten, gesprochen von Christina Arnold.
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0: Austauschprogramme zwischen Ungarndeutschen und Rumäniendeutschen finden regelmäßig statt. In der Organisation der LDU und UMZ waren dieses Wochenende Pädagogen aus Klausenburg in Südungarn zu Besuch. Durch die Unterstützung des BMI konnten sie mehrere Orte besuchen und viel über die ungarndeutschen Schulen und Kindergärten erfahren.
1: Ich heiße Andrea Sass und komme aus Klausenburg, Kolozsvár, Rumänien und bin da Deutschlehrerin an der deutschen Schule, an der Schule für Deutsch als Muttersprache, die einzige Schule aus unserem Landkreis, in der die Unterrichtssprache Deutsch ist. Ich habe auch diese Schule besucht und auch meine Kinder haben diese Schule absolviert, also bin ich mit Deutsch als Muttersprache eng verbunden. Hier war ich auch Leiterin des Fachbereichs Deutsch, bevor ich jetzt seit dem 1. September auch Rentnerin bin.
0: Sie machen jetzt aber eine Studienreise zu den Ungarndeutschen. Wie ist es dazu gekommen?
1: Zu der Studienreise kam es dazu, als ich noch stellvertretende Schulleiterin war, zuständig für diese deutsche Abteilung aus unserer Schule. Ich habe das über das Deutsche Forum erfahren. Und zwar hieß es damals, ob wir nicht eine Gruppe Lehrer, Lehrerinnen und auch Kinder Kindergärtner und Kindergärtnerinnen bei uns empfangen möchten. Und ja, ich war eigentlich froh über dieses Angebot und voriges Jahr haben wir dann diese Gruppe bei uns empfangen. Wir haben sie aufgeteilt, haben sie auch in einen deutschen Kindergarten aus der Stadt geschickt und auch in der Grundschule empfangen und sie sind dann zu uns in den Unterricht auf Besuch gekommen.
0: Und jetzt sind Sie mit einer Gruppe hergereist. Wie sieht diese Gruppe aus?
1: Also die Gruppe sieht fast so genauso aus, wie wir sie auch bei uns, die Gruppe aus Ungarn, aufgeteilt haben. Also haben wir versucht, alle Bereiche abzudecken. Und wir haben, wie gesagt, 3 Kindergärtnerinnen mitgebracht, 4 Grundschullehrerinnen, dann Lehrerinnen aus unserer Schule, die eigentlich von allen Fächern sind, also angefangen von Mathematik über Deutsch, Geschichte, haben wir alle Fachbereiche dabei und wir haben sogar von der Hochschule eine Hochschullehrerin auch dabei, die heute jetzt nicht hier ist. Aber damals, als die Lehrer bei uns waren, haben sie auch die Hochschule, die Universität Babeș-Bolyai besucht.
0: Ja, wenn Sie jetzt das Programm so ein bisschen überblicken, was sind denn die Prioritäten? Also was möchten Sie denn hier in Ungarn durch Ihre Reise erfahren oder erlernen?
1: Also ich glaube, dass es bereichernd ist, wenn man vergleicht, wenn man Gemeinsamkeiten und Unterschiede beobachten kann und durch diese Gemeinsamkeiten, aber auch durch die Unterschiede sieht man ja, was man hier besser macht, was hier besser ist und umgekehrt, wenn die Lehrer sehen, was man bei uns anders macht und vielleicht besser. Also durch diese Beobachtungen und wenn man über diese Beobachtungen auch reflektiert, kann man eigentlich kommt man zu einem sehr fruchtbaren Austausch.
0: Was sind denn die ersten Eindrücke?
1: Also erstmal sind die Eindrücke sehr zahlreich und man muss sie alle verarbeiten. Ich habe in den letzten 2 Tagen sehr viele Informationen bekommen und habe schon einige Unterschiede gesehen, vor allem weil wir gestern uns mit der Ausbildung und mit der Vorbereitung der Kindergärtner, Grundschullehrerinnen und der Lehrerinnen uns beschäftigt haben. Also dort sind schon große Unterschiede. Und also, dass sie stärker fachlich orientiert sind. Bei uns sind sie viel allgemeiner. Und die Ausbildung, die pädagogische Ausbildung ist bei uns kürzer. Und wir haben keine Hochschule, die eigentlich nur fürs Lehramt vorbereitet und dann auch fürs Lehramt in deutscher Sprache. Also bei uns können Lehrer Germanistik, Geschichte, Mathematik studieren und dann eine kurze pädagogische Ausbildung, also mehrere Module, nicht so kurz, aber auf jeden Fall kürzer. Und der praktische Teil ist vor allem kürzer. Also der theoretische Teil ist schon, glaube ich, in Ordnung, aber der praktische Teil ist hier länger.
0: Sie besuchen hier auch Bildungseinrichtungen. Wie ist da der Eindruck?
1: Am schnellsten bemerkt man die Unterschiede, die stechen dann ins Auge. Aber es gibt schon viele Gemeinsamkeiten, dass der Alltag geregelt ist, dass die Kinder eingeteilt werden, vor allem hier jetzt im Kindergarten nach Alter. Das ist ähnlich. Aber natürlich sieht man, dass das Temperament der Kinder anders ist, das Temperament der Menschen ist verschieden und es gibt uns natürlich einen geordneteren Eindruck.
0: Warum sind solche Reisen gut? Was glauben Sie, warum sind solche Reisen wichtig?
1: Also ich glaube, sie sind wichtig, weil sie von unten und auf Ebenen der gleichwertigen Pädagogen basieren. Und da können sich direkt Kindergärtnerinnen mit Kindergärtnerinnen austauschen, Lehrerinnen mit Lehrerinnen, Grundschullehrerinnen. Und ich glaube, dass das mehr bringt, als dass immer nur die Leitungen zusammenkommen.
0: Entstehen dann auch so persönliche Kontakte, also wo Sie sagen, ja, jetzt habe ich Kontakt zu dieser Schule aufgenommen und das behalte ich aus welchem Grund auch immer?
1: Also viele von hier aus der Gruppe sind mit diesen Zielen gekommen. Vor allem habe ich das ausdrücklich aus unserem Kindergarten erfahren, wo die Leiterin leider nicht mitkommen konnte, aber sie hatte dieses Ziel, dass Verbindungen entstehen. Natürlich ist das mit so kleinen Kindern viel schwieriger als mit älteren Schülern. Aber das Ziel haben viele von hier und ich glaube, dass das eine sehr gute Initiative ist, denn interessanterweise haben wir viele Beziehungen mit Deutschland, mit Österreich, mit weit entfernten Ländern, sogar in England waren wir mit unseren Schülern. Aber ich glaube, wir müssen auch zurückblicken auf unsere engen Nachbarn und eine gute Beziehung aufbauen, die basiert auf kleinen Beziehungen unter den Menschen.
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0: Wir befragten auch einige Pädagogen der Klausenburger Austauschgruppe, die am vergangenen Wochenende in der Branau die Bildungseinrichtungen besuchten.
1: Ich bin die Karin Hedrich aus Klausenburg, unterrichte in der Grundschule, 4. Klasse. Und wir sind sehr begeistert von diesem Austausch hier, wie wir empfangen wurden, so herzlich und sehr respektvoll und wie man sich hier einsetzt für uns. Wir sind wirklich alle aus dem Häuschen sehr begeistert und sehr zufrieden.
2: Hallo, ich bin die Sarina Meyer, ich bin auch Grundschullehrerin, ich unterrichte auch in Rumänien, in Klausenburg und genieße einfach die Zeit hier.
0: Was sind denn die Eindrücke, wo Sie sehen, das könnte ich zu Hause auch vielleicht machen oder wo Sie neue Informationen bekommen haben?
1: Also bis jetzt gestern im Vortrag, da waren sehr viele Eindrücke, auch gerade beim Organisatorischen, wie ihr euch organisiert habt, was mich beeindruckt hat, dass die Schulen auch autonom sind und selbstbestimmen können, auch in der Verwaltung. All die Programme und die ganze Organisation, die hat mich überwältigt.
2: Alles war neu. Wir unterrichten in der Grundschule. Was wir heute gesehen haben, war Kindergarten. Also Kindergarten ist neu für mich.
1: Jetzt sehe ich mich, als nachdem ich die Kleinen gesehen habe, auch gerade die Krippenkinder, sehe ich mich danach in einer Krippe zu arbeiten. Wir haben jetzt 4. Klasse. Und der Kindergarten, der hat mich umgehauen. Und jetzt gerade hier in dem Raum mit den historischen Reliquien, oh, da habe ich mich abfotografiert. Das will ich unbedingt nachmachen. Unbedingt.
0: Brauchtumspflege. Wie ist denn bei Ihnen so der Alltag? Also gibt es viele Schüler, die noch Deutsch lernen möchten?
1: Ja. Der Ansturm ist groß. Wir sind auch eine große Stadtschule in Klausenburg, jeweils 3 Parallelklassen, manchmal auch 4. Und die gehen von Grundschule, also Vorbereitungsklasse bis zum Lyzeum, jeweils 3 Klassen in deutscher Sprache. Der Ansturm ist ziemlich groß, alle schaffen Abitur, studieren, fahren dann ins Ausland, nach Deutschland, kommen aber wieder zurück, also die Welt ist dann offen.
0: Waren Sie schon öfters hier in Ungarn?
2: Nein, das ist das erste Mal.
0: Möchte man immer das erneuern, also den Unterricht, die Methoden, sucht man immer was Neues?
2: Ja, man sucht immer was Neues und man gibt sich immer Mühe, einfach mit der Zeit zu kommen und alles modern zu gestalten, denn die Eltern sehen, wie es im Ausland ist oder sie bekommen einfach mit, was neu ist und dann wollen sie das auch haben, obwohl wir wenig in diesem Sinne vorbereitet werden oder wir haben wenige Fortbildungen, in denen wir so ganz neue Sachen lernen.
0: Und sind die Kinder dann auch offener, also neugieriger, wenn so was Neues kommt?
2: Ja, vor allem alles, was jetzt mit Robotik zu tun hat, ist ganz interessant. Die wollen einfach selbst Sachen machen und dann müssen wir das auch anbieten, obwohl uns niemand im Voraus gesagt hat, was wir dort machen müssen.
1: Bei mir ist es gerade anders. Ich wollte auf dem neuesten Stand sein und mit dem neuesten und mit den neuesten Methoden und mit Technik und allem. Und bei dieser Generation hatte ich so das Gefühl, also ich will irgendwie wieder zurück aufs Einfache, auf schöne Hefteinträge und auf mehr Hand, also dieses Handwerkliche, Authentische. Und bei dieser Generation, gut, ich helfe mir selber mit Technik, aber die Kinder möchte ich so viel wie möglich selbst gestalten lassen, nachhaltiger im Ressourcenbereich.
0: Warum sind solche Reisen gut oder wichtig?
1: Erst einmal für unser Wohlbefinden, für unser seelisches Wohlbefinden und auch fürs Kollektiv. Also das ist jetzt für unser persönliches Wohlbefinden, dass wir als Kollektiv zusammenkommen, uns austauschen. Dann sehen wir was ganz anderes und die ganzen Eindrücke nehmen wir mit, setzen sie um und das steigert dann auch die Qualität bei uns.
0: Für Sie auch?
2: Ich kann einfach zustimmen. Ja. Also zum Beispiel, wir hatten gestern zum ersten Mal Zeit, einfach bei einem Gläschen zu erzählen und zu schauen, was die anderen tun, was meine Kollegen machen, sie einfach kennenzulernen, denn in der Schule hatten wir nie die Zeit dafür, also das war immer so knapp und immer mussten wir nach Hause und den nächsten Tag vorbereiten und jetzt haben wir einfach mal die Zeit.
1: Also, wir sind jetzt voll bepackt mit Inspiration und wir sind erst 10 Uhr morgens schon voll inspiriert mit Sachen, die wir umsetzen wollen, fotografieren, weil wir jetzt diesen Schirm hier, den mache ich nach, oder ihr Museum, das Kleine, das will ich unbedingt nachmachen.
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0: Unser Bildschirm, das Magazin der Ungarndeutschen, meldet sich morgen mit einer neuen Ausgabe. Marti Schelmerzi hat für Sie eine neue Sendung zusammengestellt und erzählt nun über den Inhalt.
1: Liebe Hörer, morgen um 7.05 Uhr auf Duna TV und um 13.59 Uhr auf DonauWörth sehen Sie die nächste Ausgabe unserer Fernsehsendung Unser Bildschirm. Diesmal führt uns die Sendung nach St. Ivan, wo das Heimatmuseum in diesem Jahr sein 40-jähriges Bestehen feiert. Wir schauen zurück auf die Geschichte des Hauses, gewinnen einen Einblick in die Restaurationsarbeiten und sehen, wie die Räume heute von der deutschen Gemeinschaft genutzt werden. Hören Sie nun in einige Gespräche aus unserer Sendung hinein und gewinnen Sie bereits jetzt einen Eindruck von der morgigen Sendung. Zuerst sprechen Mario Mirk und Mario Engertny, geborene Gatosch, über die Geschichte des Hauses.
2: Die Familie Gabeli hatte hier ein Wirtshaus in dem Haus daneben. Und das Haus, in dem wir jetzt sitzen, war das Wohnhaus der Gabelis. Dieses Wohnhaus wurde 1908 gebaut.
3: Und ich habe einen Onkel, kurz für meinen Papa, der jüngste Bruder. Und der hat mit Großvater und Großmutter in den Haus gewohnt. Später, wie die Großmutter und Großvater schon gestorben sind, ist der Peter, mein Onkel, mit seiner Frau und mit ihrem Mann, sind sie aus Deutschland gegangen und sind sie nicht mehr zurückgekommen.
2: Dann wurde dieses Haus staatliches Eigentum. Aber die Familie wollte nicht, dass dieses Haus nur so dem Staat gehört. Dann gab es so einen Zwischenfall, dass die Gemeinde das Haus verkaufen wollte, und zwar an den damaligen, man sagt Notar, aber er war kein Notar, sondern er war der Sekretär der Gemeinde.
3: Und mein Bruder, der Joshi, Gatos Joshi, er hat gehört, dass der Mensch, der will das Haus haben, sagt er, da wird er nicht kein Erlaubnis geben. Und ist jetzt zum Rathaus gegangen und hat gesagt, er wird St. Ivan Rat und dein Mann, der was jetzt übernehmen will, durch den Anzeige. Und dann haben sie ihm reingedurft und haben es probiert, ihm Schein rein hat. Die Familie sich abzogen für deinen Mann, der ist stark wichtig, dass der das kriegt. Aber unseren Joshi haben es können nicht.
2: So sind sie zu dem Kompromiss gekommen, dass das Haus nicht verkauft wird, nicht an die Familie, aber auch nicht an diesen Funktionär, sondern es soll der Gemeinde nützen.
1: Wir erfahren auch, wie aus dem ehemaligen Wohnhaus der Familie Gabeli ein Heimatmuseum wurde und mit welchen Schwierigkeiten die Initiatorinnen begegneten, als sie zunächst eine Heimatkundeausstellung in der Schule auf die Beine stellten.
3: Inzwischen haben alle Dörfer ein Programm gegeben, was macht. Schau mal, wer ich war, Sendivan, Chava, Dinge, und üben billig Borschen. Alle Programme sind drauf, aber unsere Ausstellung haben sie nicht draufgeschrieben.
1: Trotz dieser Schwierigkeiten konnte das Heimatmuseum genau vor 40 Jahren am 19. August 1986 feierlich eröffnet werden. Das Heimatmuseum ist heute nicht nur ein Ort, an dem die Geschichte des Dorfes gezeigt wird. Auch die Kulturgruppen von St. Ivan treffen sich hier regelmäßig.
4: Jede Woche ist hier etwas, die unsere Kulturgruppen, also der Chor, die Tanzgruppe und die Blaskapelle, sie halten wöchentlich ihre Proben hier ab.

0: Was mir jetzt besonders gefällt, das ist der Wand hier in dieser Stube. Also es sind circa 20 Bilder an der Wand und die zeigen uns unterschiedliche Momente aus der Geschichte des Dorfes.
1: Zum 40-jährigen Jubiläum wurde das Heimatmuseum renoviert und neu gestaltet.
2: Wir planen sehr viele interaktive Ausstellungen hier. Wir werden so eine digitale Paneele einbauen mit Spielen. Wir haben hier einen schönen großen Fernseher. Da können wir auch Präsentationen führen.
1: Von Laszlo Biro, Schreiner und Restaurator, und Janosch Elisch, Dekorationsmaler und Vergoldermeister, erfahren Sie in der Sendung außerdem, wie die Renovierungsarbeiten durchgeführt wurden. Regelmäßig finden in der Begegnungsstätte beim Heimatmuseum auch Veranstaltungen, wie zum Beispiel das sogenannte Schwobisch-Tischkerien statt. Bei der letzten Veranstaltung war auch Hilde Hortmann-Hellebrand aus Schaumar dabei, die eine Geschichte mit dem Titel »Der bischöfliche Empfang« aus ihrem zweiten Buch »Geschichten aus Schaumar – Erinnerungen der örtlichen Schwaben« vorgetragen hat.
3: Nani Basel hockt sie in sein Mercedes-Auto, nein. Und dann noch Sandiwan gefahren. Und sind Sandiwan reingefahren. Sand, Herz, einmal die Trompeten.
1: Warum aber die Trompeten ertönten und wie die Geschichte weitergeht, können Sie morgen in der Sendung erfahren. Es geht aber auch weiter. Auch die Bergbaugeschichte von St. Ivan wird mithilfe eines Beitrags aus dem Jahr 1988 aufgegriffen. Mario Mirk erzählte bereits damals und auch heute über den Bergbau in St. Ivan.
4: Mein Vater arbeitete ja auch in dem Bergwerk. Und dass man jeden Morgen auf dieses Pfeifen erwacht ist, denn um 5 Uhr hat man ein Signal gehört, sehr, sehr laut war dieses Signal. Und das bedeutete, bitte steht auf und richtet euch auf den Weg. Um 5:30, da haben wir 2 kurze Pfeiftöne gehört. Und das bedeutete, Bergleute, macht euch auf den Weg. Und um 6 Uhr ein langes Signal. Und das bedeutete, dass die Arbeit anfängt.
1: Am Ende schließt die Sendung mit dem Seifengießen mit Kindern. Liebe Hörer, es lohnt sich also, morgen dieses vielfältige Programm in unser Bildschirm anzuschauen. Das Heimatmuseum ist ja auch renoviert worden. Zuschauen lohnt sich also. Mehr über die Geschichte des St. Ivaner Heimatmuseums, über das 40-jährige Jubiläum, alte Geschichten und die Weitergabe der Traditionen an die nächste Generation erfahren Sie in unserer Fernsehsendung Unser Bildschirm. Wir freuen uns, wenn Sie wieder dabei sind. Die Sendung beginnt also morgen um 7.05 Uhr auf Duna TV und die Wiederholung sehen Sie um 13.59 Uhr auf DunaWord. 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
1: Die Meldungen aus dem ungarn-deutschen Bereich hören Sie am 5. Oktober von Melitta Hengel. Die Landesselbstverwaltung der Ungarn-Deutschen erwartet Vorschläge für die Iren Nadelingolt für das Ungarn-Deutschtum sowie für den Valeria-Koch-Preis 2027. Vorschläge für die höchste Auszeichnung der Ungarn-Deutschen werden bis zum 19. Oktober erwartet. Nominierungen für den Jugendpreis können bis zum 4. November eingereicht werden. Die ausführlichen Informationen zu beiden Preisen finden Sie auf der Webseite der EDU. Die Landesselbstverwaltung der Ungarn-Deutschen schreibt in Zusammenarbeit mit dem Partner Selbstverwaltungen anderer Nationalitäten ein Stipendium für Studenten der Fächer Nationalitäten, Kindergartenpädagogik, Nationalitätenlehrer in der Unterstufe, der Oberstufe und der Mittelschule oder Sprachlehrer der jeweiligen Nationalitätensprache aus. Bewerbungsfrist ist der 22. Oktober um 16 Uhr. Weitere Informationen auf der Homepage der EDU. Für ein dokumentarisches Theaterstück mit Premiere im März 2027 sucht die deutsche Bühne Ungarn Menschen, die den Umbruch der 1980er und 90er Jahre in Ungarn selbst erlebt haben und ihre Erinnerungen teilen möchten. Haben Sie selbst etwas erlebt oder kennen Sie jemanden mit einer Geschichte aus dieser Zeit? Dann melden Sie sich unter bareit@dbu.hu. Die deutsche Bühne Ungarn freut sich auf spannende Lebensgeschichten. Die neueste Ausgabe von Koch mit, Mach mit, dem Jugendprojekt der EDU ist da. Im nächsten Teil des kulinarischen Projekts werden Rezepte aus Gavo Vencellu vorgestellt. Das neue Video sowie weitere Informationen finden Sie auf der Webseite der EDU. Am 6. Oktober ab 17.30 Uhr wird ein schwäbisches Tanzhaus für Kinder in Baie angeboten. Der Veranstaltungsort ist das UBZ in der Donaustraße 35 in Baie. Der Eintritt ist kostenlos. Alle tanzlustigen Kinder sind herzlich willkommen. Am 8. Oktober wird in Esztergom der Film von Christoph Scheumos mit dem Titel »So redeten wir« in St. Ivan gezeigt. Die Filmvorführung beginnt um 17.30 Uhr. Der Veranstaltungsort ist die Deák-Ferenc-Straße 4 in Esztergom. Es werden alle herzlich erwartet. Die VUK Jugendleiterbildung findet zwischen dem 9. und 11. Oktober in 5 Kirchen statt. Ungarn-Deutschtum, viel Spaß, Musik,

0: Punkt H unmöglich. Alle werden herzlich erwartet. Am 10. Oktober wird in Nadasch das 17. Treffen der Familienmusiker organisiert. Die Veranstaltung beginnt um 10 Uhr. Es sind alle herzlich willkommen. Ebenfalls am 10. Oktober wird auch das Herbstfest in Hakan veranstaltet. Das Programm beginnt um 17 Uhr mit einer heiligen Messe. Ab 17.45 Uhr folgt Platzmusik zur Einstimmung im Josef Gisch Kulturhaus. Das Kulturprogramm beginnt um 18 Uhr und wird gefolgt von einem Abendessen und einem Ball mit der Platinkapelle. Weitere Informationen zum Programm erhalten Sie von der Deutschen Selbstverwaltung Hakan. In der Deutschen Nationalitäten-Grundschule von Sopron wird ein Tanzhaus am 14. Oktober zwischen 18 Uhr und 19.30 Uhr veranstaltet. Tanzen, Traditionen, Gemeinschaft und viel Spaß erwarten die Interessenten. Alle sind herzlich willkommen.
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Liebe Hörer, das war das deutschsprachige Landesprogramm. Das war Treffpunkt am Vormittag für den 5. Oktober 2026. Am Mikrofon verabschiedet sich nun Christina Arnold. Morgen ab 10 Uhr gibt es wieder Treffpunkt am Vormittag für Sie. Ich wünsche Ihnen einen schönen Tag und eine wunderbare Woche. Alles Gute, bis zum nächsten Mal.

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